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2: 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Das erste Hotel in Mali Lošinj war Vindo Bona und wurde 1887 gebaut. Dank den außerordentlichen Merkmalen des Klimas wurde Lošinj 1892 durch einen Erlass des Gesundheitsministeriums der österreichisch-ungarischen Monarchie zum Luftkurort erklärt. Bald entwickelte sich Lošinj zu einem beliebten Reiseziel der österreichisch-ungarischen Adligen, die auf der Insel zahlreiche Villen und Sommerresidenzen errichteten. 1893 Mali Lošinj bekam einen gut ausgestatteten Observatorium. Lošinj ist heutzutage ein bekannter Kurort für die Erkrankungen der Atemwege und Allergie. Lošinj ist auch heutzutage ein bekannter Kurort für die Erkrankungen der Atemwege und Allergien. Die Insel eignet sich ideal für körperliche und seelische Erholung, besonders in den Winter-, Frühlings- und Herbstmonaten. Die Hotels bieten Wochenende und einwöchige Antistress- und sonstige Wellnessprogramme.
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4: Die Wetterprognose für heute: sehr warm mit sehr hohem UV-Index, Empfehlung in Schatten von 10 bis 17 Uhr bleiben.
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2: Liebe Zuhörer, hiermit möchten wir Sie über die Tourismusgeschichte an der Insel informieren. Das erste Hotel in Mali Lošinj war Vindo Bona und wurde 1887 gebaut. Dank den außerordentlichen Merkmalen des Klima wurde Lošinj 1892 durch einen Erlass des Gesundheitsministeriums der österreichisch-ungarischen Monarchie zum Luftkurort erklärt. Bald entwickelte sich Lošinj zu einem beliebten Reiseziel der österreichisch-ungarischen Adligen, die auf der Insel zahlreiche Villen und Sommerresidenzen errichteten. 1893 Mali Lošinj begann einen gut ausgestatteten Observatorium. Lošinj ist heutzutage ein bekannter Kurort für die Erkrankungen der Atemwege und Allergie. Die Insel eignet sich ideal für körperliche und seelische Erholung, besonders in den Winter-, Frühlings- und Herbstmonaten. Die Hotels bieten Wochenende und einwöchige Antistress- und sonstige Wellnessprogramme.
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4: Die Wetterprognose für morgen. Ein unstabiles Wetter wird erwartet mit lokalen Regengüssenmöglichkeit.
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